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1: Mit Michael Daub. Guten Tag. Die Kanarischen Inseln rechnen in den Sommermonaten mit etwas mehr Urlaubern. Tourismusbeauftragte Jessica de Leon geht von einem Plus von rund 1,1% aus, obwohl Pauschalreisen etwa 9% teurer geworden sind. Die Fluggesellschaften haben ihre Kapazitäten trotzdem erhöht. Ein Grund ist, dass andere beliebte Reiseziele derzeit als unsicher gelten. Mit Sorge blickt de Leon allerdings auf den britischen und deutschen Markt. Dort könnte die schwächelnde Wirtschaft das Reiseverhalten des Mittelstandes mittelfristig verändern. Die kanarische Hafenbehörde will die Häfen in den kommenden Jahren breiter aufstellen. Im Strategieplan 2026 bis 2030 geht es darum, die wirtschaftliche Nachhaltigkeit zu stärken und neue Geschäftsfelder auszubauen. Unter anderem sollen die Häfen attraktiver für Megajachten, Freizeit- und Fischerboote sowie kleinere Kreuzfahrtschiffe werden. Außerdem sollen die Serviceleistungen verbessert und die Verbindung zwischen Hafen und Stadt gestärkt werden. In Teruel auf Gran Canaria müssen noch rund 100.000 Euro in die geplante Seniorenresidenz investiert werden. Mit dem Geld sollen Mängel am Gebäude beseitigt werden. Die Gemeinde rechnet damit, dass die Einrichtung im ersten Quartal 2027 in Betrieb gehen kann. Geplant sind 30 Tagesplätze und 36 Dauerplätze. In Telde auf Gran Canaria läuft die größte Straßensanierungskampagne der Stadtgeschichte. Seit Oktober 2024 wurden bereits mehr als 22 Straßen im Stadtgebiet neu asphaltiert. Insgesamt sollen mehr als 500.000 Quadratmeter Straße erneuert werden. Die Stadt investiert dafür über 10 Millionen Euro. Soweit die Meldungen.
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1: Auf Gran Canaria ist es heute sonnig. Es geht rauf auf bis zu 29 Grad. 22 Grad bringt dann die kommende Nacht. Auch der Dienstag wird sommerlich warm mit ein paar schönen Wetterwolken und mit bis zu 31 Grad.
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2: Mit Michael Daub, hallo. Die Junge Union fordert, bei der geplanten Rentenreform auch die Pensionen von Beamten einzubeziehen. JU-Chef Johannes Winkel sagte im Podcast Table Today, sonst könne man nicht von einer großen Reform sprechen. Mindestens müssen die Erhöhungen der Pensionen gedämpft werden. Man könne nicht über Kürzungen beim Elterngeld sprechen und gleichzeitig Beamtenpensionen unangetastet lassen, so Winkel. Eine Kommission arbeitet derzeit an Vorschlägen für eine Rentenreform. Diskutiert werden unter anderem ein höheres Renteneintrittsalter und ein sinkendes Rentenniveau. Internationale Friedensmissionen geraten immer stärker unter Druck. Nach einer neuen Studie des Stockholmer Friedensforschungsinstituts SIPRI ist die Zahl der Einsatzkräfte weltweit um 2016 um fast die Hälfte gesunken. Als Gründe nennen die Forscher Geldmangel und politischen Druck. So blockieren Vetomächte im UN-Sicherheitsrat immer häufiger neue Missionen. In der englischen Grafschaft Gloucestershire hat wieder ein Deutscher das traditionelle Käserennen gewonnen. Tom Kropke aus München setzte sich bereits zum 3. Mal in Folge durch. Bei dem Wettbewerb jagen die Teilnehmer einem Käseleib hinterher, der einen steilen Hügel hinunterrollt. Das Rennen hat eine lange Tradition und könnte auf ein heidnisches Frühlingsfest zurückgehen. Und Eva Lys hat bei den French Open in Paris die zweite Runde erreicht. Die 24-Jährige gewann ihr Auftaktmatch gegen die Kroatin Petra Martinko klar mit 6:3 und 6:0. Für Tatjana Maria ist das Turnier dagegen vorbei. Die 38-Jährige verlor in der ersten Runde gegen die favorisierte Belgierin Else Mertens mit 5:7 und 0:6.
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1: mit Michael Daub. Guten Tag. Die Kanarischen Inseln rechnen in den Sommermonaten mit etwas mehr Urlaubern. Tourismusbeauftragte Jessica de Leon geht von einem Plus von rund 1,1% aus, obwohl Pauschalreisen etwa 9% teurer geworden sind. Die Fluggesellschaften haben ihre Kapazitäten trotzdem erhöht. Ein Grund ist, dass andere beliebte Reiseziele derzeit als unsicher gelten. Mit Sorge blickt de Leon allerdings auf den britischen und deutschen Markt. Dort könnte die schwächelnde Wirtschaft das Reiseverhalten des Mittelstandes mittelfristig verändern. Die kanarische Hafenbehörde will die Häfen in den kommenden Jahren breiter aufstellen. Im Strategieplan 2026 bis 2030 geht es darum, die wirtschaftliche Nachhaltigkeit zu stärken und neue Geschäftsfelder auszubauen. Unter anderem sollen die Häfen attraktiver für Megajachten, Freizeit- und Fischerboote sowie kleinere Kreuzfahrtschiffe werden. Außerdem sollen die Serviceleistungen verbessert und die Verbindung zwischen Hafen und Stadt gestärkt werden. In Teruel auf Gran Canaria müssen noch rund 100.000 Euro in die geplante Seniorenresidenz investiert werden. Mit dem Geld sollen Mängel am Gebäude beseitigt werden. Die Gemeinde rechnet damit, dass die Einrichtung im ersten Quartal 2027 in Betrieb gehen kann. Geplant sind 30 Tagesplätze und 36 Dauerplätze. In Telde auf Gran Canaria läuft die größte Straßensanierungskampagne der Stadtgeschichte. Seit Oktober 2024 wurden bereits mehr als 22 Straßen im Stadtgebiet neu asphaltiert. Insgesamt sollen mehr als 500.000 Quadratmeter Straße erneuert werden. Die Stadt investiert dafür über 10 Millionen Euro. Soweit die Meldungen.
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1: Auf Gran Canaria ist es heute sonnig. Es geht rauf auf bis zu 29 Grad. 22 Grad bringt dann die kommende Nacht. Auch der Dienstag wird sommerlich warm mit ein paar schönen Wetterwolken und mit bis zu 31 Grad.
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5: Mit Michael Daub. Die USA haben nach eigenen Angaben Raketenanstellungen im Iran angegriffen. Das US-Militär sprach von Maßnahmen zur Selbstverteidigung. Getroffen worden seien unter anderem Raketenabschussanlagen sowie iranische Boote, die offenbar Minen gelegt haben sollen. Eigentlich gilt zwischen den USA und dem Iran derzeit eine Waffenruhe. In der SPD und bei der Jungen Union wächst der Widerstand gegen mögliche Kürzungen beim Elterngeld. Der parlamentarische Geschäftsführer der SPD, Dirk Wiese, bezeichnete das Elterngeld als sehr wichtig für junge Familien. Er forderte Bundesfamilienministerin Karin Prien auf, in anderen Bereichen zu sparen. Auch der Chef der Jungen Union, Johannes Winkel, kritisierte mögliche Einschnitte. Es sei absurd, milliardenschwere Rentenerhöhungen zu beschließen und gleichzeitig beim Elterngeld zu kürzen. Der Ebola-Ausbruch in Afrika könnte sich nach Einschätzung der Weltgesundheitsorganisation weiter zuspitzen. WHO-Chef Tedros sprach von einem äußerst ernsten Ausbruch. Nach Angaben der WHO gibt es bereits mehr als 200 Tote und über 900 Verdachtsfälle. Die Epidemie ist weiter nicht unter Kontrolle. Die WHO unterstütze die betroffene Region bei der Eindämmung des Virus. Derzeit sei die Entwicklung den Experten aber noch einen Schritt voraus. Der VfL Wolfsburg ist aus der Fußball-Bundesliga abgestiegen. Die Niedersachsen verloren das Relegationsrückspiel beim SC Paderborn mit 1:2 nach Verlängerung. Das Hinspiel war 0:0 ausgegangen. Paderborn kehrt damit nach 6 Jahren in die Bundesliga zurück. Und heute Abend kämpft Greuther Fürth um den Verbleib in der zweiten Liga. Die Franken empfangen im Relegationsrückspiel Rot-Weiß Essen. Der Drittligist hatte das Hinspiel mit 1:0 gewonnen. Anstoß ist um 20.30 Uhr.
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1: Mit Michael Daub. In Spanien soll ab Juli eine Zollgebühr von 3 Euro auf Produkte aus Drittländern eingeführt werden. Betroffen wären vor allem Bestellungen über große chinesische Plattformen wie Shein, AliExpress oder Temu. Unklar ist aber noch, wie die Gebühr konkret erhoben werden soll. Auch ein Arbeitstreffen der zuständigen Stellen brachte zuletzt keine Klarheit. Vermutlich kommt dadurch mehr Arbeit auf die Zollämter zu. Die spanische Verkehrspolizei kündigt strengere Kontrollen beim Handyverbot am Steuer an. Wer während der Fahrt mit dem Smartphone erwischt wird, muss mit 200 Euro Strafe und dem Verlust von 6 Führerscheinpunkten rechnen. Verboten ist nicht nur Telefonieren oder Schreiben, auch das Bedienen von GPS, Apps oder Nachrichten, das Berühren des Bildschirms sowie Kopfhörer mit Smartphone-Verbindung sind untersagt. Das gilt auch im Stau oder an einer roten Ampel. In Las Palmas sucht die Stadt nach weiteren Hinweisen auf die asiatische Riesenhornisse. Vor allem im Hafenbereich sowie in Parks und Grünanlagen wurden selbstgebaute Fallen aufgestellt. Damit soll geklärt werden, ob sich das Insekt bereits weiter ausgebreitet hat oder ob das in der vergangenen Woche entdeckte Nest mit 93 Exemplaren ein Einzelfall war. Die Verantwortlichen vermuten, dass die Hornisse über Importwaren auf die Insel gekommen ist. Deshalb steht besonders der Hafen im Fokus. Soweit die Meldungen.

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3: Mit Michael Daub. Die USA haben nach eigenen Angaben in der Nacht Raketenstellungen im Iran angegriffen. Das US-Militär sprach von begrenzten Maßnahmen zur Selbstverteidigung. Getroffen worden seien Raketenabschlussanlagen sowie iranische Boote, die Minen gelegt haben sollen. Eigentlich gilt zwischen den USA und dem Iran derzeit eine Waffenruhe. In der SPD und bei der Jungen Union wächst der Widerstand gegen mögliche Kürzungen beim Elterngeld. Der parlamentarische Geschäftsführer der SPD, Dirk Wiese, bezeichnete das Elterngeld als wichtige finanzielle Säule für junge Familien. Auch der Vorsitzende der Jungen Union, Johannes Winkel, kritisierte mögliche Einschnitte. Es sei absurd, milliardenschwere Rentenerhöhungen zu beschließen und gleichzeitig das Elterngeld zu kürzen. Der Ebola-Ausbruch in Afrika könnte sich nach Einschätzung der Weltgesundheitsorganisation weiter zuspitzen. WHO-Chef Tedros sprach bei einem virtuellen Treffen mit afrikanischen Gesundheitsministern von einem äußerst ernsten Ausbruch. Nach Angaben der WHO gibt es bereits mehr als 200 Tote und über 900 Verdachtsfälle. Die Epidemie sei weiter nicht unter Kontrolle. Man tue alles, um die betroffene Region zu unterstützen und das Virus einzudämmen. Derzeit sei die Entwicklung den Experten aber noch einen Schritt voraus. Der VfL Wolfsburg ist aus der Fußball-Bundesliga abgestiegen. Die Niedersachsen verloren das Relegationsrückspiel beim SC Paderborn mit 1:2 nach Verlängerung. Das Hinspiel war 0:0 ausgegangen. Paderborn kehrt damit nach 6 Jahren in die Bundesliga zurück. Heute Abend kämpft dann Greuther Fürth um den Verbleib in der zweiten Liga. Die Franken empfangen im Relegationsrückspiel Rot-Weiß Essen. Der Drittligist hatte das Hinspiel mit 1:0 gewonnen. Anstoß ist um 20.30 Uhr. Soweit die
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3: Das Wetter auf Gran Canaria heute mit ein paar Regentröpfchen, aber immerhin mit 30 Grad auf dem Thermometer. 24 Grad in der Nacht, der Mittwoch sonnig, aber etwas kühler, bis 27 Grad.
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1: Mit Michael Daub. In Spanien soll ab Juli eine Zollgebühr von 3 Euro auf Produkte aus Drittländern eingeführt werden. Betroffen wären vor allem Bestellungen über große chinesische Plattformen wie Shein, AliExpress oder Temu. Unklar ist aber noch, wie die Gebühr konkret erhoben werden soll. Auch ein Arbeitstreffen der zuständigen Stellen brachte zuletzt keine Klarheit. Vermutlich kommt dadurch mehr Arbeit auf die Zollämter zu. Die spanische Verkehrspolizei kündigt strengere Kontrollen beim Handyverbot am Steuer an. Wer während der Fahrt mit dem Smartphone erwischt wird, muss mit 200 Euro Strafe und dem Verlust von 6 Führerscheinpunkten rechnen. Verboten ist nicht nur Telefonieren oder Schreiben, auch das Bedienen von GPS, Apps oder Nachrichten, das Berühren des Bildschirms sowie Kopfhörer mit Smartphone-Verbindung sind untersagt. Das gilt auch im Stau oder an einer roten Ampel. In Las Palmas sucht die Stadt nach weiteren Hinweisen auf die asiatische Riesenhornisse. Vor allem im Hafenbereich sowie in Parks und Grünanlagen wurden selbstgebaute Fallen aufgestellt. Damit soll geklärt werden, ob sich das Insekt bereits weiter ausgebreitet hat oder ob das in der vergangenen Woche entdeckte Nest mit 93 Exemplaren ein Einzelfall war. Die Verantwortlichen vermuten, dass die Hornisse über Importwaren auf die Insel gekommen ist. Deshalb steht besonders der Hafen im Fokus. Soweit die Meldungen.
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1: Das Wetter auf Gran Canaria heute mit ein paar Regentröpfchen, aber immerhin mit 30 Grad auf dem Thermometer. 24 Grad in der Nacht, der Mittwoch sonnig, aber etwas kühler, bis 27 Grad.
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5: Mit Michael Daub. Die USA haben nach eigenen Angaben in der Nacht Raketenstellungen im Iran angegriffen. Das US-Militär sprach von begrenzten Maßnahmen zur Selbstverteidigung. Getroffen worden seien Raketenabschlussanlagen sowie iranische Boote, die Minen gelegt haben sollen. Eigentlich gilt zwischen den USA und dem Iran derzeit eine Waffenruhe. In der SPD und bei der Jungen Union wächst der Widerstand gegen mögliche Kürzungen beim Elterngeld. Der parlamentarische Geschäftsführer der SPD, Dirk Wiese, bezeichnete das Elterngeld als wichtige finanzielle Säule für junge Familien. Auch der Vorsitzende der Jungen Union, Johannes Winkel, kritisierte mögliche Einschnitte. Es sei absurd, milliardenschwere Rentenerhöhungen zu beschließen und gleichzeitig das Elterngeld zu kürzen. Der Ebola-Ausbruch in Afrika könnte sich nach Einschätzung der Weltgesundheitsorganisation weiter zuspitzen. WHO-Chef Tedros sprach bei einem virtuellen Treffen mit afrikanischen Gesundheitsministern von einem äußerst ernsten Ausbruch. Nach Angaben der WHO gibt es bereits mehr als 200 Tote und über 900 Verdachtsfälle. Die Epidemie sei weiter nicht unter Kontrolle. Man tue alles, um die betroffene Region zu unterstützen und das Virus einzudämmen. Derzeit sei die Entwicklung den Experten aber noch einen Schritt voraus. Der VfL Wolfsburg ist aus der Fußball-Bundesliga abgestiegen. Die Niedersachsen verloren das Relegationsrückspiel beim SC Paderborn mit 1:2 nach Verlängerung. Das Hinspiel war 0:0 ausgegangen. Paderborn kehrt damit nach 6 Jahren in die Bundesliga zurück. Heute Abend kämpft dann Greuther Fürth um den Verbleib in der zweiten Liga. Die Franken empfangen im Relegationsrückspiel Rot-Weiß Essen. Der Drittligist hatte das Hinspiel mit 1:0 gewonnen. Anstoß ist um 20:30 Uhr. Soweit.
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1: Mit Michael Daub. In Spanien soll ab Juli eine Zollgebühr von 3 Euro auf Produkte aus Drittländern eingeführt werden. Betroffen wären vor allem Bestellungen über große chinesische Plattformen wie Shein, AliExpress oder Temu. Unklar ist aber noch, wie die Gebühr konkret erhoben werden soll. Auch ein Arbeitstreffen der zuständigen Stellen brachte zuletzt keine Klarheit. Vermutlich kommt dadurch mehr Arbeit auf die Zollämter zu. Die spanische Verkehrspolizei kündigt strengere Kontrollen beim Handyverbot am Steuer an. Wer während der Fahrt mit dem Smartphone erwischt wird, muss mit 200 Euro Strafe und dem Verlust von 6 Führerscheinpunkten rechnen. Verboten ist nicht nur Telefonieren oder Schreiben, auch das Bedienen von GPS, Apps oder Nachrichten, das Berühren des Bildschirms sowie Kopfhörer mit Smartphone-Verbindung sind untersagt. Das gilt auch im Stau oder an einer roten Ampel. In Las Palmas sucht die Stadt nach weiteren Hinweisen auf die asiatische Riesenhornisse. Vor allem im Hafenbereich sowie in Parks und Grünanlagen wurden selbstgebaute Fallen aufgestellt. Damit soll geklärt werden, ob sich das Insekt bereits weiter ausgebreitet hat oder ob das in der vergangenen Woche entdeckte Nest mit 93 Exemplaren ein Einzelfall war. Die Verantwortlichen vermuten, dass die Hornisse über Importwaren auf die Insel gekommen ist. Deshalb steht besonders der Hafen im Fokus. Soweit die Meldungen.
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1: Das Wetter auf Gran Canaria heute mit ein paar Regentröpfchen, aber immerhin mit 30 Grad auf dem Thermometer. 24 Grad in der Nacht. Der Mittwoch sonnig, aber etwas kühler, bis 27 Grad.
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Einen wunderschönen guten Morgen. Dienstagvormittag. Ja, Zeit für unsere Morningshow am heutigen Vormittag. Bei herrlichem Sonnenschein. Hier aus dem Regionalstudio San Sebastian. Hier bei uns auf dem Festland in Spanien. Auch sommerliche Temperaturen, kann ich nur sagen. Das Ganze so um die 30 Grad, das schon seit ein paar Tagen. Ja, soll auch noch so ein bisschen so bleiben. Wir bringen euch gut gelaunt in den Vormittag heute Morgen. So wie jeden Tag natürlich. So, soll ich sagen, interessante Themen mit dabei. Unter anderem das Thema, ja, Führerschein. Der soll nun endlich günstiger werden in Deutschland. Welche Regeln da ab sofort dann auch in Kraft treten ab 2027? Wir haben uns das ein bisschen angeschaut. Und es gibt wieder was Neues, wie immer bei uns jede Woche. Das ganz neue Produkt aus der Schweiz, aus den Schweizer Supermärkten. Nämlich Nestle setzt auf kalten Kaffee. Ja, kalter Kaffee. Von wegen ist kein kalter Kaffee. Das Ganze ist das neue Modegetränk. Und wir bleiben so ein bisschen bei Getränken und beim Lebensmittel. Ist doch was Erfrischendes für den Sommer jetzt. Ein ganz neuer Cola-Trend ist auf dem Markt. Der spaltet gerade viele Food-Liebhaber. Und jeder will ihn aber testen. Welcher das ist, verraten wir euch in den nächsten 2 Stunden. So, und dann haben wir uns mal so ein bisschen bei Kulinarischem umgeschaut. Was das Futtern angeht, ja, das beste Essen der Welt. Dieses Land und welches Land liegt 2026 an der Weltspitze? Mit der besten, ja, mit dem besten Mittagstisch. Haben wir uns mal angeschaut, auch 2 interessante Beiträge mit dabei heute Morgen. Unter anderem das Thema, ja, der Urlaub, der Sommerurlaub steht ja bevor. Sicher in den Urlaub. Wie wir das Auto richtig fit für die Reise machen. 2. Stunde das Thema Sonnenschutz natürlich. Am 27. Mai ist ja Tag der Sonnencreme. Das ist der morgige Mittwoch. Dazu gleich später mehr mit meiner Kollegin Danika Großer. So, einen wunderschönen guten Morgen auch unsere Community bei WhatsApp natürlich. Herzlich willkommen, ihr Lieben. Einen wunderschönen guten Morgen. So, was soll ich sagen? Ich sitze hier in T-Shirt, kurzes Höschen und ja, sommerlich kann man schon fast sagen. Wir sind noch mitten im Frühling, muss man sagen, wirklich. Ne? Noch gar kein Sommeranfang. Gut, wir lassen uns gefallen. So, und geben wir richtig Gas zu Anfang. Alex Engel und Justin am Strand von Maspalomas. Da sind wir. Oh.

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1: Genau, bei uns in der ersten Stunde heute Morgen hier bei der Morning Show. So, wir kommen zum Thema und gleich heute Morgen das erste Thema, der Führerschein 2027. Wie schaut es damit aus? Ja, der soll ja günstiger werden. Das Bundeskabinett will dafür eine Führerscheinreform mit zahlreichen Neuerungen auf den Weg bringen. Jedoch die Verkehrsexperten sehen das schon mittlerweile kritisch für nächstes Jahr. Ja, der Führerschein in Deutschland ist einfach zu teuer, so viel ist schon mal klar. Das erklärte auch Bundesverkehrsminister Patrick Schnieder schon vor einigen Monaten. Und bereits im vergangenen Oktober hatte Schnieder ja erst Ideen eingebracht. Nach Beratung mit einer Arbeitsgruppe der Länder hat das Ministerium einen detaillierten Maßnahmekatalog veröffentlicht. So, und wie sieht's da aus? Was soll sich da ändern? Was soll sich da konkret ändern? So viel mal reingeschaut und unter anderem der Führerschein, die Führerscheinausbildung, ja, die soll einfacher und stärker digitalisiert werden. Das gibt es mittlerweile schon hier in Spanien. Auch für Fahrschulen soll es weniger Bürokratie geben. Geplant ist unter anderem, den theoretischen Unterricht vollständig online anzubieten. Dadurch könnten Fahrschulen auf die Anmietung oder den Kauf von Schulungsräumen verzichten. Und der Fragenkatalog bei der theoretischen Prüfung soll um etwa 30% reduziert werden. Das ist eine ganze Menge. Zudem soll die Anzahl der verpflichtenden Sonderfahrten, wie beispielsweise Autobahnfahrten beim Pkw-Führerschein, gesenkt werden. Und nicht jede Fahrstunde soll zwingend beim Fahrlehrer genommen werden müssen. Auch Eltern können Fahrstunden geben. Das gibt's hier schon in Spanien mittlerweile. Ja, und das Bundeskabinett will die Pläne des Verkehrsministers jetzt auf den Weg bringen. Eine Reform ist nur gemeinsam mit den Bundesländern möglich. Schnieder hatte die Vorschläge bereits mit dem Verkehrsministerium der Länder abgestimmt. Greifen soll das Ganze aber erst die Reform ab 2027. Dann soll es einfacher werden. Ja, und wie gesagt, die Eltern können dann auch Fahrstunden geben. Theorieunterricht, Präsenzunterricht soll nicht mehr verpflichtend sein. Fahrschüler und Fahrschülerinnen können auf Wunsch auch vollständig online lernen. Und die theoretische Prüfung, das Bewertungssystem soll vereinfacht werden. Jede Frage soll künftig nur mit einem Punkt bewertet werden. Bisher gibt es eine gewichtige Bewertung jeder einzelnen Prüfungsfrage mit 2 bis 5 Fehlerpunkten. Sicherheitsrelevante Fragen dürfen laut Ministerium aber nicht falsch beantwortet werden. Und der Fragenkatalog soll zudem verringert werden. Und wie gesagt, das Ganze um sage und schreibe 30%. Das ist eine ganze Menge, ne? Soweit zur neuen Führerscheinreform im nächsten Jahr 2027. So, wir sind aber noch hier im Sommer 2026. Der steht uns nämlich noch bevor. Der wird garantiert heiß. Hier für euch Jan Luca. Sommer in Maspalomas. So eine kleine Anregung für den Sommerurlaub.

0: passen zur Grillparty im Garten. Bob Shepard, der Clubmaster und Conga. So, wir kommen zum ersten Beitrag heute Morgen hier. Und zwar geht es ja Richtung Sommerurlaub für viele von uns. Ja, in ein paar Wochen geht es ja los. Und wie machen wir das Auto richtig fit für die Reise? Ja, für viele geht es ja in den nächsten Wochen dann richtig mit dem Auto in den Urlaub. Um sicher ans Ziel zu kommen, lohnt es sich davor, langen Fahrten ein kurzer Check fürs Fahrzeug zu machen. Ja, und gerade Hitze oder volle bzw. falsche Beladungen können schnell zu Problemen führen. Worauf es genau ankommt, meine Kollegin Annabelle Koop hat sich da mal genau informiert.
1: Gerade Reisen über mehrere Stunden werden schnell zur Belastungsprobe für unser Auto. Deshalb ist es besonders wichtig, Bremsen, Flüssigkeiten, die Beleuchtung und die Batterie zu überprüfen. Und Sommer- oder Ganzjahresreifen sind aktuell ein Muss, erklärt Marcel Schasse vom Autoservice-Spezialist Vergölzt.
2: Alles andere kann gefährlich werden für einen selbst und auch fürs Portemonnaie, wenn es dann zu einem Unfall kommt. Was aber auch noch ein wichtiges Thema ist, ist der Reifendruck. Der sollte immer passend zur Beladung des Fahrzeugs sein, hat positive Auswirkungen auf das Fahrverhalten, aber auch auf den Spritverbrauch. Ist der Reifendruck zu niedrig, fällt der Spritverbrauch höher aus.
1: Beim Check-up lohnt sich auch ein Blick auf die Windschutzscheibe. Denn kleine, unscheinbare Steinschläge können sich durch Hitze oder Stöße zu gefährlichen Rissen entwickeln. Und auch die Klimaanlage will nicht vernachlässigt werden.
2: Was viele nicht wissen, sie schützt auch vor Pollen, vor Keimen, die ins Auto eindringen wollen. Gerade bei älteren Fahrzeugen, da sollte man wirklich auch mit drauf achten und dann auch mal den Filter tauschen lassen, wenn man die Klimaanlage in der Werkstatt checken lässt.
1: Auch auf die richtige Beladung vor der großen Fahrt kommt es an. Hierbei am besten mit System vorgehen, rät der Experte.
2: Lose Teile immer gut sichern im Fahrzeug, die können beim Unfall sonst zum Geschoss werden. Und jedes Gramm, jedes Kilo, was man mitnimmt, kostet am Ende des Tages Sprit. Also gut überlegen, was brauche ich im Urlaub wirklich.

0: Fernando Express und nur Sonnenschein bei unserer ersten Stunde heute Morgen.
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0: An dieser Stelle sage ich nochmal einen wunderschönen guten Morgen. Herzlich willkommen hier bei uns in der Morning Show. Mein Name ist Dirk Koplin. Bis 11 Uhr Mikrofon für euch.

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1: Und zu der ersten Stunde hier mit der Morning Show. Und ich hoffe, ihr habt auch gut gefrühstückt heute Morgen. Denn es soll ja angeblich laut unserer Experten, Kaffee soll ja nicht mehr nur heiß aus der Maschine kommen. Und jetzt haltet euch fest, Nestle bringt in der Schweiz ein Konzentrat für kalte Kaffeegetränke in die Regale. Ja, also ich denke, es ist für den Sommer gar nicht mal so schlecht, aber kalter Kaffee klingt im Deutschen oft nach etwas, das zu lange in der Tasse stand. Im Handel bekommt der Begriff aber eine neue Bedeutung mittlerweile. Nestle in der Schweiz bringt mit Nescafé Expresso Konzentrate, ein flüssiges Kaffeekonzentrat auf den Markt, das zu Hause mit Milch, Pflanzendrink, Wasser, Tonik und anderen Zutaten gemischt werden kann. Und laut Nestle steht das Produkt ab sofort in 500 Milliliter Flaschen in den Kaffeeregalen von Coop sowie auch in Nestle Shops. Zum Start gibt es drei Varianten, Black, Vanilla und Karamell. Hört sich eigentlich ganz lecker an, wenn das Ganze auch heiß wäre, ist es aber nicht. Entwickelt wurde das ganze Konzentrat im Nestle Kaffeezentrum in Orbe im Kanton Waadt. Ja, Nestle begründet diesen Start mit der wachsenden Nachfrage nach kalten Kaffeegetränken. Auch Branchenzahlen zeigen diesen Trend. World Coffee Portal berichtet für die USA, dass 79% der befragten Coffeeshop-Kunden unter 35 Jahren mindestens einmal pro Woche ein Eisgetränk kaufen. Auch Starbucks ordnet kalte Getränke inzwischen als wichtige Umsatztreiber ein. Nach Unternehmensangaben machen kalte Getränke international rund 60% der Getränkebestellungen aus. In US-Filialen liegt der Anteil bei etwa 2/3. Ja, und das zeigt vor allem, der Trend kommt nicht nur aus der Sommerkarte, sondern verändert das Coffeeshop-Geschäft grundsätzlich. Ja, und das Ganze, wie gesagt, Cold Brew, so heißt das Ganze, ist älter als die neue Flasche. So neu, wie das Produkt im Regal wirken soll, ist die Idee dahinter nicht. Cold Brew, so heißt der Name, gehört seit Jahren zur Kaffeeszene und steht längst in vielen Cafés, Röstereien und Supermarktregalen. Und Nestle erfindet kalten Kaffee also nicht neu, sondern verpackt ihn in eine besonders bequeme Form. Ja, und der Unterschied zum klassischen Eiskaffee liegt in der Zubereitung. Eiskaffee kann einfach heiß gebrühter und anschließend gekühlter Kaffee sein. Cold Brew oder Cold Brew wird dagegen mit kaltem oder zimmerwarmem Wasser extrahiert und zieht deutlich länger. Und die National Coffee Association beschreibt Cold Brew als Methode, bei der Kaffee bei niedriger Temperatur die meist deutlich längere Zielzeit gebrüht, wie als bei heißem Kaffee. Ja, und je nach Methode kann das mehrere Stunden dauern, häufig auch 12 bis 18 Stunden oder länger. Und der Vorteil soll ganz klar im Geschmack liegen bei diesem Kaffee. Durch die kalte Extraktion wird Cold Brew oft weicher und weniger bitter als heiß gebrühter Kaffee. Das für alle Kaffeeliebhaber und Kaffeetrinker. Ich bin ja auch Kaffeetrinker, gut, ich war mal Kaffeetrinker, jetzt trinke ich meist nur Tee. Aber ich weiß nicht, kalter Kaffee, kalter Tee, das kostet mich doch schon einiges, ne? Wem es beliebt, einfach mal probieren. Könnt ihr es mir ja mal berichten hier, ne? Lass mich gerne überraschen. So, hoffentlich habt ihr auch die Badetasche gepackt. Wetterchen für den Strand, muss man ganz klar sagen. Heute und auch die letzten Tage und die nächsten Tage. Und da geht's am besten gleich mit Uta Bresan ans Meer und genießen schon mal die Vorsommerzeit.

Guter Besan, unser Meer. Und wir kommen zu unserem Tageshoroskop für den heutigen 26. Mai 2026. Und starten mit unseren Widdern. Ja, liebe Widder, du hast heute viel Ausdauer. Deine konstanten Leistungen führen zum Erfolg auf jeden Fall. Hast du den richtigen Partner gefunden? Die Frage stellt sich heute. Dann intensiviere die Beziehung auf jeden Fall. Die Stiere, liebe Stiere, man wartet darauf, dass du endlich etwas mehr auftaust. Was hält dich zurück? Zeig deinen wahren Kern und bring die Sache auf den Punkt. Du bist verführerisch heute und deine Sinnlichkeit lässt deine Augen glänzen. Signalisiere, dass du mehr suchst als nur ein Liebesabenteuer. Unsere Zwillinge, liebe Zwillinge, meint, mit Herz und Verstand dürfte es dir heute ein leichtes sein, langfristigen Absichten und momentanen Bedürfnissen gleichzeitig gerecht zu werden. Wenn rasche Entscheidungen von dir gefordert werden, läuft das jetzt besonders gut. Schließlich weißt du endlich genau, was du willst. Unsere Krebse, liebe Krebse, friss den Ärger nicht in dich hinein, sonst dreht sich der Magen um. Erst wenn du dir ganz sicher bist, kannst du ungehindert dein Ziel anstreben. Prüf also deinen Plan nochmal genau und damit nichts wie, ne, damit auch alles wieder gut wird, ne, in die richtigen Bahnen kommt. Unsere Löwen, liebe Löwen, vertrau auf dein Bauchgefühl heute und gib dich ganz deiner Leidenschaft hin. Du neigst jetzt zu gedanklichen Kurzschlüssen und Fehlurteilen. Sei deshalb doppelt besonnen und überstürze nichts. Liebe Jungfrauen, ja, bewahr die Balance zwischen Herz, Kopf und Gefühl und Verstand. Du machst immer wieder denselben Fehler und merkst es nicht. So, und es waren auch schon die ersten sechs soweit. Zweiter Teil unseres Tageshoroskops in der zweiten Stunde natürlich. Wie gewohnt zum im Anschluss der Nachrichten zur vollen Stunde. Und an dieser Stelle begrüße ich nochmal ganz herzlich unsere Hörerinnen und Hörer, die jetzt noch zugeschaltet haben. Einen wunderschönen guten Morgen und herzlich willkommen hier bei uns. Und das noch mit jeder Menge guter Musik heute Morgen. Wie zum Beispiel auch diesen Herren Interpretation. Ja, George Baker Selection. Paloma Blanca, sein Welthit. Santa Lucia by Night. Auch nicht schlecht.

dieses Summerfeeling. Laura Wilde war das. So, wir schauen mal zu unseren Wetterfröschen hinüber. Und wie schaut das Wetter hinaus für unsere Kanarischen Inseln für heute und die nächsten Tage? Ja, heute zeitweise mittlere und hohe Bewölkung allgemein mit einigen Abschnitten tiefer Bewölkung an den Nordküsten und an den frühen Morgen- und späten Abendstunden. Leichter Kalima ab dem Sahara-Staub in der Luft. Die Temperaturen steigen auf den gebirgigen Inseln heute sowie in den Südosten von Fuerteventura an. Sonst kaum Veränderungen in den Binnenregionen von Lanzarote und Fuerteventura sowie in den Süd- und Westhängen von Gran Canaria werden Temperaturen über 34 Grad erwartet. Lokal könnten diese Werte auch an den Südhängen von Teneriffa und La Gomera sowie in den mittleren Höhenlagen im Norden Gran Canarias und im Ballungsraum von Teneriffa erreicht werden. Mäßiger Nordwind allgemein an den Ost- und Westhängen der gebirgigen Inseln, zeitweise stark mit mittleren und höheren Lagen auf den Westwind drehend. Für morgen für die Kanarischen Inseln allgemein wenig bewölkt, mit zeitweisen Wolkenfeldern an den Nordküsten, in den frühen Morgen- und späten Abendstunden leichte Kalima und der am Nachmittag aber nachlässt. Die Temperaturen gehen morgen auch mäßig zurück, örtlich deutlich bei den Höchstwerten im Landesinneren. Schwacher Wind morgen bis mäßiger Nordwind allgemein in Ost- und Westhängen der gebirgigen Inseln, zeitweise stark, in mittleren und höheren Lagen auf Westwind drehend. Für die darauffolgenden Tage bewölkt im Norden der gebirgigen Inseln sowie im Westen von Lanzarote und Fuerteventura, wobei sich während der Mittagsstunden größere Auflockerungen zeigen, im übrigen Gebieten wenig bewölkt oder klar. Und die Temperaturen gehen in den nächsten Tagen leicht zurück, besonders in den Binnenregionen, mäßiger Wind aus nördlichen Richtungen. Soweit unser Wetterchen. Gleich kommt erstmal die Nachrichten aktuelles zur Stunde mit meinen Nachrichtenkollegen. Und wir freuen uns schon auf die zweite Stunde, Teil 2 der Morning Show. Dienstagvormittag. Ich kann nur sagen, so eine Hitze. Que calor, sagen die Spanier hier. Wir heizen schon mal so richtig ein für den Sommer 2026. Und da haben wir gleich hier Boney M. Hooray, hooray. It's a holiday.

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1: Mit Michael Daub. In Spanien soll ab Juli eine Zollgebühr von 3 Euro auf Produkte aus Drittländern eingeführt werden. Betroffen wären vor allem Bestellungen über große chinesische Plattformen wie Shein, AliExpress oder Temu. Unklar ist aber noch, wie die Gebühr konkret erhoben werden soll. Auch ein Arbeitstreffen der zuständigen Stellen brachte zuletzt keine Klarheit. Vermutlich kommt dadurch mehr Arbeit auf die Zollämter zu. Die spanische Verkehrspolizei kündigt strengere Kontrollen beim Handyverbot am Steuer an. Wer während der Fahrt mit dem Smartphone erwischt wird, muss mit 200 Euro Strafe und dem Verlust von 6 Führerscheinpunkten rechnen. Verboten ist nicht nur Telefonieren oder Schreiben, auch das Bedienen von GPS, Apps oder Nachrichten, das Berühren des Bildschirms sowie Kopfhörer mit Smartphone-Verbindung sind untersagt. Das gilt auch im Stau oder an einer roten Ampel. In Las Palmas sucht die Stadt nach weiteren Hinweisen auf die asiatische Riesenhornisse. Vor allem im Hafenbereich sowie in Parks und Grünanlagen wurden selbstgebaute Fallen aufgestellt. Damit soll geklärt werden, ob sich das Insekt bereits weiter ausgebreitet hat oder ob das in der vergangenen Woche entdeckte Nest mit 93 Exemplaren ein Einzelfall war. Die Verantwortlichen vermuten, dass die Hornisse über Importwaren auf die Insel gekommen ist. Deshalb steht besonders der Hafen im Fokus. Soweit die Meldungen.
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1: Das Wetter auf Gran Canaria heute mit ein paar Regentröpfchen, aber immerhin mit 30 Grad auf dem Thermometer. 24 Grad in der Nacht. Der Mittwoch sonnig, aber etwas kühler, bis 27 Grad.
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4: Ja, noch zurück bei uns in der zweiten Stunde. Hier bei uns in der Morning Show einen wunderschönen guten Morgen. Und viel Spaß, ich habe mich am Mikrofon für euch bis 11 Uhr.

Alessa und La Bambola, zweite Stunde bei uns mit unserer Morning Show. Und wir kommen zum zweiten Teil unseres Tageshoroskops. Herzlich willkommen bei uns, dass ihr zugeschaltet habt. Für die noch neu zugekommen sind, herzlich willkommen und Mahlzeit. Wir machen weiter mit der Waage. Ja, beziehe bei großen Plänen die Wirklichkeit sorgfältig mit ein heute. Großartige Bauwerke benötigen ein sehr stabiles Fundament. Du fühlst dich kraftlos heute. Trotzdem solltest du auf jeden Fall versuchen, deinen Verpflichtungen nachzukommen. Mehr aber auch nicht. Unsere Skorpione, liebe Skorpione, anstehende Aufgaben werden gelöst und Schwierigkeiten verlieren ihr Gewicht, wenn du dich endlich dazu entschließt, zu handeln. Um persönliche Fortschritte zu machen, musst du jetzt unbekannte Gebiete betreten. Wage diesen Schritt, er führt zum Erfolg. Liebe Schützen, deine Suche nach angenehmen Erlebnissen wird auch dein Umfeld anregen. Eine erotische Begegnung liegt in der Luft heute. Dein Auftritt ist souverän, deine Leistungen überzeugen. Zu unseren Steinböcken, liebe Steinböcke, es wird heute langweilig im Liebesleben. Setz deine Verführungskünste ein bisschen mehr ein. Auf deinen Humor fährt zurzeit jeder ab, ein Mensch ganz besonders. Liebe Wassermänner, nur wenn du entschlossen handelst, spürst du partnerschaftlich positive Wendungen. Dein Handeln ist eine Mischung aus Angriff und frischem Impuls. Damit setzt du dich zwar durch, bist aber nicht unbedingt beliebt. Zu unseren Fischen, liebe Fische, spiel keine Gefühle vor, die du nicht empfindest. Das macht die Situation im Moment nicht leichter, ist langfristig auch nicht gut. Nur nicht locker lassen, du stehst kurz vor dem Durchbruch. Soweit unser heutiges Tageshoroskop für den heutigen 26. Mai 2026. Das nächste bei mir dann wieder meiner Sendung, dann schon übermorgen, der Donnerstagvormittag bei uns. So, Grüße an dieser Stelle nochmal ganz herzlich, die uns noch zugeschaltet haben. Schön, dass ihr mit dabei seid. Heute Morgen, ja, gut gelaunt, mit uns gefrühstückt in den Vormittag. Tja, und da passt eigentlich nichts Besseres drauf, als wie unser nächstes Stück hier. Gabriela Massa mit DJ Bonze, Dolce Vita. Ein bisschen was vom Sommer auch, ne?

0: So, ja, aus den aktuellen Dance-Charts sind das mal was mit New Relation und Favors und Baby Relation. So, da habe ich doch gerade tatsächlich meine Studienkollegin angerufen und die sitzt am Strand und sie sonnt sich momentan. Ach, dafür muss sie später arbeiten. Wir kommen zum Thema, ja, apropos Sonnenschutz. Ja, das ist nämlich das Thema jetzt hier bei mir. Ja, der 27. Mai, also morgen, ist der Tag der Sonnencreme. Wer hätte es gedacht? Ja, die Sonne zeigt sich ja endlich wieder öfter und wir genießen die warmen Tage draußen. Und genau dabei gerät eine Sache gern mal in Vergessenheit, nämlich der Schutz für unsere Haut. Gerade im Frühling und Sommer ist UV-Strahlung ein Thema, das nicht unterschätzt werden darf. Ja, und genau anlässlich des Tags der Sonnencreme, also morgen, der 27. Mai, hat sich meine Kollegin Danika Großer mal genauer informiert.
1: Intensive Sonnenstrahlung kann schnell Schäden der Hautzellen verursachen. Ein guter Schutz hilft dabei, die Haut gesund und widerstandsfähig zu halten. Empfehlenswert sind dabei natürliche Schutzstoffe wie Zinkoxid, bestätigt Daniel Stecher vom Europäischen Naturheilbund.
2: Diese legen sich wie ein feiner Schutzfilm auf die Haut und reflektieren quasi die UV-Strahlung. Ganz neu sind Formeln, die so fein verarbeitet sind, dass kaum noch ein weißer Film im Gesicht verbleibt.
1: Ein besonderer Zusatz im Sonnenschutz ist Bienengift. Es entspannt die Haut, reduziert Muskelkontraktionen und fördert gleichzeitig die Hautresilienz gegen Sonneneinstrahlung.
2: Hochwertige Formeln kombinieren den Sonnenschutz heutzutage mit gleichzeitig intensiver Hautpflege und reichhaltiger Zusammensetzung. Weitere hochwertig dosierte Pflegeöle sorgen für ideale Versorgung der Haut und dadurch ist es dann so, dass das Produkt auch wirklich Schutz und Pflege bietet.
1: Und nein, für die Gewinnung des Bienengiftes müssen die Bienen nicht sterben.
2: Ein gutes Beispiel, das wir beim Europäischen Naturheilbund getestet haben, ist aus dem Hause Schlosswald Bienengut der neue Marisol UV-Sandblocker. Dieser enthält Lichtschutzfaktor 50 bei gleichzeitig intensiver Pflegeformel und reiner Naturkosmetik, die ausschließlich mit hochwertigem Zinkoxid und echtem Bienengift arbeitet.
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1: Genau, uns in der zweiten Stunde schon mittlerweile. So, ein ganz neuer Trend mittlerweile ja auf dem Markt. Ja, ist das noch erfrischend? Die Frage könnte man sich stellen. Ja, ein neuer Cola-Trend spaltet gerade Food-Liebhaber. Aber trotzdem will ihn jeder testen. Worum geht's hier? Ja, Sahne in Cola klingt für viele erst einmal nach einem Küchenunfall. Doch genau diese Mischung ist in den USA längst ein viraler Trend. Dirty Sodas, könnte man auch sagen, erobern momentan Social Media, Fastfood-Ketten und sogar Supermärkte. Tja, Sahne in Cola, dazu Sirup und Limette. Was zunächst ungewöhnlich klingt, ist in den USA längst ein Trend, sogenannte Dirty Sodas. Auf TikTok sammeln die Getränke seit 2022 hunderttausende Erwähnungen. Ketten wie Swick expandieren und selbst große US-Marken wie Coffee Mate bringen passende Produkte auf den Markt. Ja, und das Gourmet-Magazin Foodstuff spricht vom kulinarischen Sündenfall. Das US-Portal Eater beschreibt Dirty Soda als ein Hybrid aus Limonade und Dessert, der klassische Getränkeregeln bewusst aufbricht. Tja, was genau ist nämlich dieses Dirty Soda, werden jetzt viele fragen natürlich. Ja, der Begriff steht für Softdrinks, die mit Sahne oder Kaffeesahne und aromatisierten Sirups gemischt werden. Ja, und die klassische Urvariante klingt folgendermaßen oder wird folgendermaßen zubereitet. Basis ist in der Regel Diät-Cola. Dazu kommen Kokosirup, Limettensaft und ein Schuss Kaffeesahne. Ja, und manche Läden verwenden statt Sirup direkt kokosaromatisierte Kaffeecreamer. Die Geschmacksrichtung bleibt vergleichbar. Ja, und das Prinzip ist allgemein als Mix aus eiskalter Cola oder einem Softdrink und Kaffeesahne, Fruchtsirupen und frische Limette, ein Hybrid aus Limonade und Dessert, der optisch eher an einen Eiskaffee erinnert. Ja, und inzwischen gibt es davon schon tausende von Varianten. Andere Cola, Sprite oder andere Limonaden kombiniert mit unterschiedlichen Sirups, Früchten und Cremes. Das Ganze muss man sich mal anschauen im Glas, wie das Ganze ausschaut. Ja, der Trend hat seinen Ursprung vor allem in den USA, besonders im Bundesstaat Utah. Dort spielt die mormonische Gemeinschaft eine große Rolle im Alltag und für viele ihrer Mitglieder sind Alkohol sowie Kaffee und schwarzer Tee aus religiösen Gründen nicht Teil des Konsums. Und genau dadurch entstand eine Lücke im Getränkemarkt. Ja, und schon in den 2010er Jahren reagierten erste spezialisierte Soda-Shops darauf, indem sie klassische Softdrinks wie Cola oder Sprite mit Sirup, Sahne, Fruchtaromen und anderen Zusätzen kombinierten. Und genau diese Dirty Sodas wurden schnell mehr als nur ein Ersatz für Kaffeehäuser oder Bars. Sie entwickelten sich zu sozialen Treffpunkten, etwa für kurze Stopps nach dem Sport, Treffen mit Freunden oder als unkomplizierte Alltagsbelohnung. Ja, und aus diesen lokalen Konzepten entstanden größere Ketten wie Swick und Soda Lissos, so das Modell professionalisierten und stark ausgebauten Kaffeedepots. Ja, und diese ganzen Sachen wuchsen dann dabei innerhalb weniger Jahre auf Dutzende Standorte in den USA aus. Und auch andere Anbieter folgten mit ähnlichen Konzepten und standardisierten Menüsystemen wie individuell Mixbars, Softdrinks. Tja, nochmal zurück zu dieser Dirty Cola oder Dirty Soda, könnte man auch sagen. Ja, schmutziges Erfrischungsgetränk, würde ich auch gut deutsch sagen. So. Probiert's mal aus mit Coca-Cola, mit frischer Sahne, so ein bisschen Sirup dazu. Dann noch eine Limette da rein. Mal ausprobieren, ne? Ansonsten fragt mal euren Hausarzt, was der dazu meint. Wie auch immer, alle Optionen sind da offen. Das meint auch Christian anders. Viel Spaß hier bei uns in der zweiten Stunde mit unserer Morningshow.

eine von vielen Disco Queens, Donna Summer, Brooklyn. Und das Ganze hier bei uns mit unserem Promi-Geburtstag jetzt an dieser Stelle. Und Gratulation an Astrid Berger Frisbee. Spanisch-französische Schauspielerin und Model feiert heute ihren 40. Geburtstag. Luca Toni, ehemaliger italienischer Fußballspieler, heute 49 Jahre alt geworden. Frederik X., König von Dänemark, heute 58 Jahre alt geworden. Helena Bonham Carter, britische Schauspielerin, feiert ihren 60. Lenny Kravitz, US-amerikanischer Rocksänger, Musiker und Songschreiber, heute 62 Jahre jung geworden. Tobias Künzel, deutscher Popsänger und Frontmann der Band Der Prinzen, feiert seinen 62. heute. Auch Gratulation Doris Dörri, deutsche Regisseurin, Schriftstellerin und Produzentin, ihren 71. Ja, Marion Gold, deutscher Musiker von Alphaville, feiert seinen 72. Pam Grier, ja, US-amerikanische Schauspielerin, heute 77 Jahre alt geworden. Steve Nicks, US-amerikanische Sängerin und Frontfrau der Band Fleetwood Mac, heute 78 Jahre alt geworden. Und das war schon, so viele waren es heute gar nicht. Aber trotzdem Gratulation für all diejenigen und euch natürlich draußen, unsere lieben Hörerinnen und Hörer, all ihr draußen heute einen großen Tag feiert, euren Geburtstag. Gratulation im Namen des gesamten Teams natürlich. Herzlichen Glückwunsch, alles Gute und noch viele weitere Jahre. Mit euch natürlich und vor allem ganz wichtig, Gesundheit. Bleibt gesund, ihr Lieben, und lasst diese Korken knallen.

gute DJ Earthbeat mit Michelle, die große Liebe. So, schon wieder fast 2 Stunden, so schnell, viel zu schnell rum. Und in der Morning Show, jetzt haben wir noch die historischen Daten. 2025, 26. Mai, am Rande der Fußballmeisterfeier in Liverpool fährt ein 53-jähriger Brite sein Wagen in die Menschenmenge. 79 Menschen wurden damals verletzt, einige von ihnen schwer. Die Umstände des Vorfalls bleiben zunächst unklar, die Ermittler gehen aber nicht von einem Terroranschlag aus. 2011, der 26. Mai, der als Kriegsverbrecher gesuchte frühere bosnische serbische General Ratko Mladic wird nach mehr als 15 Jahren Flucht auf einem Bauernhof in Serbien festgenommen. Fast 26 Jahre nach dem Völkermord von Srebrenica bestätigte das UN-Kriegsverbrechertribunal 2021 seine lebenslange Haftstrafe. Und er war schuld an den Gräueltaten im Bosnienkrieg, seit zweifelsfrei erwiesen. Die Richter folgen damit dem Urteil der ersten Instanz von 2017. 2006, der neue Berliner Hauptbahnhof direkt am Regierungsviertel wird eröffnet. Der mit einer 1 Milliarde Euro aufwendigste Bahnhofsneubau der Nachkriegszeit geht 2 Tage später in Betrieb. 1991, der 26. Mai, eine Boeing 767-300 der österreichischen Fluggesellschaft Lauda Air stürzte nach dem Start in Thailand ab. Alle 223 Insassen kamen damals ums Leben. Und 1896, der 26. Mai in New York wird erstmals der Dow Jones Index berechnet. Charles Henry Dow, der Gründer der Wall Street Journal, schuf ihn, um den Kurstendenzen an der Wall Street besser messbar zu machen. Zunächst stehen nur 12 Unternehmen auf dem Kurszettel. Heute sind es 30 der wichtigsten US-Konzerne. Soweit von meiner Stelle aus. Jetzt habe ich noch Zeit, mich zu verabschieden. Wir hören uns wieder am Donnerstag, wie gesagt, von 9 bis 11 Uhr. 2 Titel habe ich noch für euch. Christian Leis und Allegra Kohl. Cool Sommer, ein heißer Sommer wird's. Ich freue mich auf den Donnerstag. Euch einen schönen Tag und bis Donnerstag. Tschüss.

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1: Mit Michael Daub. In Spanien soll ab Juli eine Zollgebühr von 3 Euro auf Produkte aus Drittländern eingeführt werden. Betroffen wären vor allem Bestellungen über große chinesische Plattformen wie Shein, AliExpress oder Temu. Unklar ist aber noch, wie die Gebühr konkret erhoben werden soll. Auch ein Arbeitstreffen der zuständigen Stellen brachte zuletzt keine Klarheit. Vermutlich kommt dadurch mehr Arbeit auf die Zollämter zu. Die spanische Verkehrspolizei kündigt strengere Kontrollen beim Handyverbot am Steuer an. Wer während der Fahrt mit dem Smartphone erwischt wird, muss mit 200 Euro Strafe und dem Verlust von 6 Führerscheinpunkten rechnen. Verboten ist nicht nur Telefonieren oder Schreiben, auch das Bedienen von GPS, Apps oder Nachrichten, das Berühren des Bildschirms sowie Kopfhörer mit Smartphone-Verbindung sind untersagt. Das gilt auch im Stau oder an einer roten Ampel. In Las Palmas sucht die Stadt nach weiteren Hinweisen auf die asiatische Riesenhornisse. Vor allem im Hafenbereich sowie in Parks und Grünanlagen wurden selbstgebaute Fallen aufgestellt. Damit soll geklärt werden, ob sich das Insekt bereits weiter ausgebreitet hat oder ob das in der vergangenen Woche entdeckte Nest mit 93 Exemplaren ein Einzelfall war. Die Verantwortlichen vermuten, dass die Hornisse über Importwaren auf die Insel gekommen ist. Deshalb steht besonders der Hafen im Fokus. Soweit die Meldungen.
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1: Das Wetter auf Gran Canaria heute mit ein paar Regentröpfchen, aber immerhin mit 30 Grad auf dem Thermometer. 24 Grad in der Nacht, der Mittwoch sonnig, aber etwas kühler, bis 27 Grad.
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5: Mit Michael Daub. Die USA haben nach eigenen Angaben in der Nacht Raketenstellungen im Iran angegriffen. Das US-Militär sprach von begrenzten Maßnahmen zur Selbstverteidigung. Getroffen worden seien Raketenabschlussanlagen sowie iranische Boote, die Minen gelegt haben sollen. Eigentlich gilt zwischen den USA und dem Iran derzeit eine Waffenruhe. In der SPD und bei der Jungen Union wächst der Widerstand gegen mögliche Kürzungen beim Elterngeld. Der parlamentarische Geschäftsführer der SPD, Dirk Wiese, bezeichnete das Elterngeld als wichtige finanzielle Säule für junge Familien. Auch der Vorsitzende der Jungen Union, Johannes Winkel, kritisierte mögliche Einschnitte. Es sei absurd, milliardenschwere Rentenerhöhungen zu beschließen und gleichzeitig das Elterngeld zu kürzen. Der Ebola-Ausbruch in Afrika könnte sich nach Einschätzung der Weltgesundheitsorganisation weiter zuspitzen. WHO-Chef Tedros sprach bei einem virtuellen Treffen mit afrikanischen Gesundheitsministern von einem äußerst ernsten Ausbruch. Nach Angaben der WHO gibt es bereits mehr als 200 Tote und über 900 Verdachtsfälle. Die Epidemie sei weiter nicht unter Kontrolle. Man tue alles, um die betroffene Region zu unterstützen und das Virus einzudämmen. Derzeit sei die Entwicklung den Experten aber noch einen Schritt voraus. Der VfL Wolfsburg ist aus der Fußball-Bundesliga abgestiegen. Die Niedersachsen verloren das Relegationsrückspiel beim SC Paderborn mit 1:2 nach Verlängerung. Das Hinspiel war 0:0 ausgegangen. Paderborn kehrt damit nach 6 Jahren in die Bundesliga zurück. Heute Abend kämpft dann Greuther Fürth um den Verbleib in der zweiten Liga. Die Franken empfangen im Relegationsrückspiel Rot-Weiß Essen. Der Drittligist hatte das Hinspiel mit 1:0 gewonnen. Anstoß ist um 20.30 Uhr. Soweit die Meldung.
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5: Das Wetter auf Gran Canaria heute mit ein paar Regentröpfchen, aber immerhin mit 30 Grad auf dem Thermometer. 24 Grad in der Nacht, der Mittwoch sonnig, aber etwas kühler, bis 27 Grad.
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1: Mit Michael Daub. In Spanien soll ab Juli eine Zollgebühr von 3 Euro auf Produkte aus Drittländern eingeführt werden. Betroffen wären vor allem Bestellungen

0: über große chinesische Plattformen wie Shein, AliExpress oder Temu. Unklar ist aber noch, wie die Gebühr konkret erhoben werden soll. Auch ein Arbeitstreffen der zuständigen Stellen brachte zuletzt keine Klarheit. Vermutlich kommt dadurch mehr Arbeit auf die Zollämter zu. Die spanische Verkehrspolizei kündigt strengere Kontrollen beim Handyverbot am Steuer an. Wer während der Fahrt mit dem Smartphone erwischt wird, muss mit 200 Euro Strafe und dem Verlust von 6 Führerscheinpunkten rechnen. Verboten ist nicht nur Telefonieren oder Schreiben, auch das Bedienen von GPS, Apps oder Nachrichten. Das Berühren des Bildschirms sowie Kopfhörer mit Smartphone-Verbindung sind untersagt. Das gilt auch im Stau oder an einer roten Ampel. In Las Palmas sucht die Stadt nach weiteren Hinweisen auf die asiatische Riesenhornisse. Vor allem im Hafenbereich sowie in Parks und Grünanlagen wurden selbstgebaute Fallen aufgestellt. Damit soll geklärt werden, ob sich das Insekt bereits weiter ausgebreitet hat oder ob das in der vergangenen Woche entdeckte Nest mit 93 Exemplaren ein Einzelfall war. Die Verantwortlichen vermuten, dass die Hornisse über Importwaren auf die Insel gekommen ist. Deshalb steht besonders der Hafen im Fokus. Soweit die Meldungen.
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0: Das Wetter auf Gran Canaria heute mit ein paar Regentröpfchen, aber immerhin mit 30 Grad auf dem Thermometer. 24 Grad in der Nacht, der Mittwoch sonnig, aber etwas kühler, bis 27 Grad.
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3: Mit Michael Daub. Die USA haben nach eigenen Angaben in der Nacht Raketenstellungen im Iran angegriffen. Das US-Militär sprach von begrenzten Maßnahmen zur Selbstverteidigung. Getroffen worden seien Raketenabschlussanlagen sowie iranische Boote, die Minen gelegt haben sollen. Eigentlich gilt zwischen den USA und dem Iran derzeit eine Waffenruhe. In der SPD und bei der Jungen Union wächst der Widerstand gegen mögliche Kürzungen beim Elterngeld. Der parlamentarische Geschäftsführer der SPD, Dirk Wiese, bezeichnete das Elterngeld als wichtige finanzielle Säule für junge Familien. Auch der Vorsitzende der Jungen Union, Johannes Winkel, kritisierte mögliche Einschnitte. Es sei absurd, milliardenschwere Rentenerhöhungen zu beschließen und gleichzeitig das Elterngeld zu kürzen. Der Ebola-Ausbruch in Afrika könnte sich nach Einschätzung der Weltgesundheitsorganisation weiter zuspitzen. WHO-Chef Tedros sprach bei einem virtuellen Treffen mit afrikanischen Gesundheitsministern von einem äußerst ernsten Ausbruch. Nach Angaben der WHO gibt es bereits mehr als 200 Tote und über 900 Verdachtsfälle. Die Epidemie sei weiter nicht unter Kontrolle. Man tue alles, um die betroffene Region zu unterstützen und das Virus einzudämmen. Derzeit sei die Entwicklung den Experten aber noch einen Schritt voraus. Der VfL Wolfsburg ist aus der Fußball-Bundesliga abgestiegen. Die Niedersachsen verloren das Relegationsrückspiel beim SC Paderborn mit 1:2 nach Verlängerung. Das Hinspiel war 0:0 ausgegangen. Paderborn kehrt damit nach 6 Jahren in die Bundesliga zurück. Heute Abend kämpft dann Greuther Fürth um den Verbleib in der zweiten Liga. Die Franken empfangen im Relegationsrückspiel Rot-Weiß Essen. Der Drittligist hatte das Hinspiel mit 1:0 gewonnen. Anstoß ist um 20.30 Uhr. Soweit die
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3: Der VfL Wolfsburg ist aus der Fußball-Bundesliga abgestiegen. Die Niedersachsen verloren das Relegationsrückspiel beim SC Paderborn mit 1:2 nach Verlängerung. Das Hinspiel war 0:0 ausgegangen. Paderborn kehrt damit nach 6 Jahren in die Bundesliga zurück. Und heute Abend kämpft Greuther Fürth um den Verbleib in der zweiten Liga. Die Franken empfangen im Relegationsrückspiel Rot-Weiß Essen. Der Drittligist hatte das Hinspiel mit 1:0 gewonnen. Anstoß ist um 20.30 Uhr. Soweit die Meldungen.
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1: Mit Michael Daub. In Spanien soll ab Juli eine Zollgebühr von 3 Euro auf Produkte aus Drittländern eingeführt werden. Betroffen wären vor allem Bestellungen über große chinesische Plattformen wie Shein, AliExpress oder Temu. Unklar ist aber noch, wie die Gebühr konkret erhoben werden soll. Auch ein Arbeitstreffen der zuständigen Stellen brachte zuletzt keine Klarheit. Vermutlich kommt dadurch mehr Arbeit auf die Zollämter zu. Die spanische Verkehrspolizei kündigt strengere Kontrollen beim Handyverbot am Steuer an. Wer während der Fahrt mit dem Smartphone erwischt wird, muss mit 200 Euro Strafe und dem Verlust von 6 Führerscheinpunkten rechnen. Verboten ist nicht nur Telefonieren oder Schreiben, auch das Bedienen von GPS, Apps oder Nachrichten, das Berühren des Bildschirms sowie Kopfhörer mit Smartphone-Verbindung sind untersagt. Das

0: jedoch im Stau oder an einer roten Ampel. In Las Palmas sucht die Stadt nach weiteren Hinweisen auf die asiatische Riesenhornisse. Vor allem im Hafenbereich sowie in Parks und Grünanlagen wurden selbstgebaute Fallen aufgestellt. Damit soll geklärt werden, ob sich das Insekt bereits weiter ausgebreitet hat oder ob das in der vergangenen Woche entdeckte Nest mit 93 Exemplaren ein Einzelfall war. Die Verantwortlichen vermuten, dass die Hornisse über Importwaren auf die Insel gekommen ist. Deshalb steht besonders der Hafen im Fokus. Soweit die Meldungen.
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0: Das Wetter auf Gran Canaria heute mit ein paar Regentröpfchen, aber immerhin mit 30 Grad auf dem Thermometer. 24 Grad in der Nacht. Der Mittwoch sonnig, aber etwas kühler, bis 27 Grad.
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3: Mit Michael Daub. Die USA wollen die NATO militärisch offenbar deutlich weniger unterstützen. Nach Informationen des Spiegel hat ein Vertreter des US-Verteidigungsministeriums vergangene Woche in Brüssel entsprechende Pläne vorgestellt. Demnach soll die Zahl der schweren Bomber für die NATO halbiert werden. Bei Kampfjets ist von einem Rückgang um ein Drittel die Rede. U-Boote wollen die USA dem Bündnis demnach gar nicht mehr bereitstellen. Die Europäer sollen die entstehenden Lücken möglichst schnell selbst schließen. Deutschland wird bei wichtigen Gütern immer abhängiger von China. Das zeigt eine Studie des Statistischen Bundesamtes. Betroffen sind unter anderem Lithium-Ionen-Akkus, Solarpanels und Antibiotika. Eigentlich will die Bundesregierung mit ihrer China-Strategie solche Abhängigkeiten verringern. Tatsächlich wachsen sie aber weiter. Gemessen am Gewicht kamen im vergangenen Jahr rund 2/3 der direkt importierten Lithium-Ionen-Akkus aus China. Bei Solarpanels lag der Anteil sogar bei mehr als 90%. Jugendliche in Deutschland rauchen wieder häufiger. Nach Angaben des Statistischen Bundesamts hat im vergangenen Jahr fast ein Fünftel der Bevölkerung zumindest gelegentlich geraucht. Der Bundesdrogenbeauftragte Hendrik Streeck sieht einen Grund auch in neuen Tabak- und Nikotinprodukten. Vapes und ähnliche Produkte kämen oft wie Süßigkeiten daher und sprechen damit besonders junge Menschen an. Rund ein Drittel der Dienststellen der Bundespolizei ist nach Angaben der Gewerkschaft der Polizei marode. GdP-Chef Andreas Roßkopf sagte der Rheinischen Post, der Zustand vieler Gebäude und Wachen sei nicht mehr hinnehmbar. Sanierungen würden immer wieder verschoben. Außerdem fehlten vielerorts Büros, Unterkünfte und auch Parkflächen. Soweit die Meldung.
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3: Der VfL Wolfsburg ist aus der Fußball-Bundesliga abgestiegen. Die Niedersachsen verloren das Relegationsrückspiel beim SC Paderborn mit 1:2 nach Verlängerung. Das Hinspiel war 0:0 ausgegangen. Paderborn kehrt damit nach 6 Jahren in die Bundesliga zurück. Und heute Abend kämpft Greuther Fürth um den Verbleib in der zweiten Liga. Die Franken empfangen im Relegationsrückspiel Rot-Weiß Essen. Der Drittligist hatte das Hinspiel mit 1:0 gewonnen. Anstoß ist um 20.30 Uhr. Soweit die Meldungen.
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1: Mit Michael Daub. In Spanien soll ab Juli eine Zollgebühr von 3 Euro auf Produkte aus Drittländern eingeführt werden. Betroffen wären vor allem Bestellungen über große chinesische Plattformen wie Shein, AliExpress oder Temu. Unklar ist aber noch, wie die Gebühr konkret erhoben werden soll. Auch ein Arbeitstreffen der zuständigen Stellen brachte zuletzt keine Klarheit. Vermutlich kommt dadurch mehr Arbeit auf die Zollämter zu. Die spanische Verkehrspolizei kündigt strengere Kontrollen beim Handyverbot am Steuer an. Wer während der Fahrt mit dem Smartphone erwischt wird, muss mit 200 Euro Strafe und dem Verlust von 6 Führerscheinpunkten rechnen. Verboten ist nicht nur Telefonieren oder Schreiben, auch das Bedienen von GPS, Apps oder Nachrichten, das Berühren des Bildschirms sowie Kopfhörer mit Smartphone-Verbindung sind untersagt. Das gilt auch im Stau oder an einer roten Ampel. In Las Palmas sucht die Stadt nach weiteren Hinweisen auf die asiatische Riesenhornisse. Vor allem im Hafenbereich sowie in Parks und Grünanlagen wurden selbstgebaute Fallen aufgestellt. Damit soll geklärt werden, ob sich das Insekt bereits weiter ausgebreitet hat oder ob das in der vergangenen Woche entdeckte Nest mit 93 Exemplaren ein Einzelfall war. Die Verantwortlichen vermuten, dass die Hornisse über Importwaren auf die Insel gekommen ist. Deshalb steht besonders der Hafen im Fokus. Soweit die Meldungen.
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0: Das Wetter auf Gran Canaria heute mit ein paar Regentröpfchen, aber immerhin mit 30 Grad auf dem Thermometer. 24 Grad in der Nacht, der Mittwoch sonnig, aber etwas kühler, bis 27 Grad.
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5: Mit Michael Daub. Die USA wollen die NATO militärisch offenbar deutlich weniger unterstützen. Nach Informationen des Spiegel hat ein Vertreter des US-Verteidigungsministeriums vergangene Woche in Brüssel entsprechende Pläne vorgestellt. Demnach soll die Zahl der schweren Bomber für die NATO halbiert werden. Bei Kampfjets ist von einem Rückgang um ein Drittel die Rede. U-Boote wollen die USA dem Bündnis demnach gar nicht mehr bereitstellen. Die Europäer sollen die entstehenden Lücken möglichst schnell selbst schließen. Deutschland wird bei wichtigen Gütern immer abhängiger von China. Das zeigt eine Studie des Statistischen Bundesamtes. Betroffen sind unter anderem Lithium-Ionen-Akkus, Solarpanels und Antibiotika. Eigentlich will die Bundesregierung mit ihrer China-Strategie solche Abhängigkeiten verringern. Tatsächlich wachsen sie aber weiter. Gemessen am Gewicht kamen im vergangenen Jahr rund zwei Drittel der direkt importierten Lithium-Ionen-Akkus aus China. Bei Solarpanels lag der Anteil sogar bei mehr als 90%. Jugendliche in Deutschland rauchen wieder häufiger. Nach Angaben des Statistischen Bundesamts hat im vergangenen Jahr fast ein Fünftel der Bevölkerung zumindest gelegentlich geraucht. Der Bundesdrogenbeauftragte Hendrik Streeck sieht einen Grund auch in neuen Tabak- und Nikotinprodukten. Vapes und ähnliche Produkte kämen oft wie Süßigkeiten daher und sprechen damit besonders junge Menschen an. Rund ein Drittel der Dienststellen der Bundespolizei ist nach Angaben der Gewerkschaft der Polizei marode. GdP-Chef Andreas Roßkopf sagte der Rheinischen Post, der Zustand vieler Gebäude und Wachen sei nicht mehr hinnehmbar. Sanierungen würden immer wieder verschoben. Außerdem fehlten vielerorts Büros, Unterkünfte und auch Parkflächen. Soweit die Meldung.
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8: Das Wetter auf Gran Canaria heute mit ein paar Regentröpfchen, aber immerhin mit 30 Grad auf dem Thermometer. 24 Grad in der Nacht, der Mittwoch sonnig, aber etwas kühler, bis 27 Grad.
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1: Mit Michael Daub. In Spanien soll ab Juli eine Zollgebühr von 3 Euro auf Produkte aus Drittländern eingeführt werden. Betroffen wären vor allem Bestellungen über große chinesische Plattformen wie Shein, AliExpress oder Temu. Unklar ist aber noch, wie die Gebühr konkret erhoben werden soll. Auch ein Arbeitstreffen der zuständigen Stellen brachte zuletzt keine Klarheit. Vermutlich kommt dadurch mehr Arbeit auf die Zollämter zu. Die spanische Verkehrspolizei kündigt strengere Kontrollen beim Handyverbot am Steuer an. Wer während der Fahrt mit dem Smartphone erwischt wird, muss mit 200 Euro Strafe und dem Verlust von 6 Führerscheinpunkten rechnen. Verboten ist nicht nur Telefonieren oder Schreiben, auch das Bedienen von GPS, Apps oder Nachrichten, das Berühren des Bildschirms sowie Kopfhörer mit Smartphone-Verbindung sind untersagt. Das gilt auch im Stau oder an einer roten Ampel. In Las Palmas sucht die Stadt nach weiteren Hinweisen auf die asiatische Riesenhornisse. Vor allem im Hafenbereich sowie in Parks und Grünanlagen wurden selbstgebaute Fallen aufgestellt. Damit soll geklärt werden, ob sich das Insekt bereits weiter ausgebreitet hat oder ob das in der vergangenen Woche entdeckte Nest mit 93 Exemplaren ein Einzelfall war. Die Verantwortlichen vermuten, dass die Hornisse über Importwaren auf die Insel gekommen ist. Deshalb steht besonders der Hafen im Fokus. Soweit die Meldungen.
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1: Das Wetter auf Gran Canaria heute mit ein paar Regentröpfchen, aber immerhin mit 30 Grad auf dem Thermometer. 24 Grad in der Nacht, der Mittwoch sonnig, aber etwas kühler, bis 27 Grad.
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1: Mit Michael Daub. In Spanien soll ab Juli eine Zollgebühr von 3 Euro auf Produkte aus Drittländern eingeführt werden. Betroffen wären vor allem Bestellungen über große chinesische Plattformen wie Shein, AliExpress oder Temu. Unklar ist aber noch, wie die Gebühr konkret erhoben werden soll. Auch ein Arbeitstreffen der zuständigen Stellen brachte zuletzt keine Klarheit. Vermutlich kommt dadurch mehr Arbeit auf die Zollämter zu. Die spanische Verkehrspolizei kündigt strengere Kontrollen beim Handyverbot am Steuer an. Wer während der Fahrt mit dem Smartphone erwischt wird, muss mit 200 Euro Strafe und dem Verlust von 6 Führerscheinpunkten rechnen. Verboten ist nicht nur Telefonieren oder Schreiben, auch das Bedienen von GPS, Apps oder Nachrichten, das Berühren des Bildschirms sowie Kopfhörer mit Smartphone-Verbindung sind untersagt. Das gilt auch im Stau oder an einer roten Ampel. In Las Palmas sucht die Stadt nach weiteren Hinweisen auf die asiatische Riesenhornisse. Vor allem im Hafenbereich sowie in Parks und Grünanlagen wurden selbstgebaute Fallen aufgestellt. Damit soll geklärt werden, ob sich das Insekt bereits weiter ausgebreitet hat oder ob das in der vergangenen Woche entdeckte Nest mit 93 Exemplaren ein Einzelfall war. Die Verantwortlichen vermuten, dass die Hornisse über Importwaren auf die Insel gekommen ist. Deshalb steht besonders der Hafen im Fokus. Soweit die Meldungen.
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1: Das Wetter auf Gran Canaria heute mit ein paar Regentröpfchen, aber immerhin mit 30 Grad auf dem Thermometer. 24 Grad in der Nacht, der Mittwoch sonnig, aber etwas kühler, bis 27 Grad.
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3: Mit Michael Daub. Bundesfamilienministerin Karin Prien will die Einkommensgrenze beim Elterngeld trotz des Spardrucks in der Koalition nicht antasten. Im Deutschlandfunk sagte die CDU-Politikerin, die Rahmenbedingungen in Deutschland müssten Familien mehr Lust auf Kinder machen. Prien würde nach eigenen Angaben sogar gerne die Mindest- und Höchstsätze beim Elterngeld anheben. Gespart werden solle eher an anderer Stelle, etwa bei Fragen der Bezugsdauer und der partnerschaftlichen Aufteilung. 9 von 10 Erwachsenen wünschen sich mehr Personal in Schulen und Kitas. Das geht aus dem Kinderreport des Deutschen Kinderhilfswerks hervor. Ein weiterer Wunsch sind bundesweit einheitliche Lernstandards. Bundesfamilienministerin Prien sprach sich für weitere Investitionen in Bildung aus. Nur so könne gesellschaftliche Teilhabe für alle Kinder besser gewährleistet werden. Jugendliche in Deutschland rauchen wieder häufiger. Nach Angaben des Statistischen Bundesamts hat im vergangenen Jahr fast ein Fünftel der Bevölkerung zumindest gelegentlich geraucht. Der Bundesdrogenbeauftragte Hendrik Streeck sieht einen Grund auch in neuen Tabak- und Nikotinprodukten. Vapes und ähnliche Produkte wirkten oft wie Süßigkeiten und sprechen damit besonders junge Leute an. In Belgien ist ein Zug mit einem kleinen Schulbus zusammengestoßen. Nach Angaben des belgischen Verkehrsministers kamen mindestens 4 Menschen ums Leben, 2 Kinder und 2 Erwachsene. 5 weitere Kinder wurden schwer verletzt ins Krankenhaus gebracht. Die Schranke am Bahnübergang war nach bisherigen Angaben geschlossen, auch das rote Signal leuchtete. Die deutsche Eishockey-Nationalmannschaft ist bei der WM in der Schweiz bereits nach der Vorrunde ausgeschieden. Durch den 8:1-Sieg Lettlands gegen Ungarn hat das Team von Bundestrainer Harold Kreis keine Chancen mehr auf das Viertelfinale. Damit endet das Turnier für Deutschland, wie schon im vergangenen Jahr, bereits nach der Gruppenphase. Soweit die Meldung.
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5: Der VfL Wolfsburg ist aus der Fußball-Bundesliga abgestiegen. Die Niedersachsen verloren das Relegationsrückspiel beim SC Paderborn mit 1:2 nach Verlängerung. Das Hinspiel war 0:0 ausgegangen. Paderborn kehrt damit nach 6 Jahren in die Bundesliga zurück. Und heute Abend kämpft Greuther Fürth um den Verbleib in der zweiten Liga. Die Franken empfangen im Relegationsrückspiel Rot-Weiß Essen. Der Drittligist hatte das Hinspiel mit 1:0 gewonnen. Anstoß ist um 20:30 Uhr. Soweit die Meldungen.
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1: Mit Michael Daub. In Spanien soll ab Juli eine Zollgebühr von 3 Euro auf Produkte aus Drittländern eingeführt werden. Betroffen wären vor allem Bestellungen über große chinesische Plattformen wie Shein, AliExpress oder Temu. Unklar ist aber noch, wie die Gebühr konkret erhoben werden soll. Auch ein Arbeitstreffen der zuständigen Stellen brachte zuletzt keine Klarheit. Vermutlich kommt dadurch mehr Arbeit auf die Zollämter zu. Die spanische Verkehrspolizei kündigt strengere Kontrollen beim Handyverbot am Steuer an. Wer während der Fahrt mit dem Smartphone erwischt wird, muss mit 200 Euro Strafe und dem Verlust von 6 Führerscheinpunkten rechnen. Verboten ist nicht nur Telefonieren oder Schreiben, auch das Bedienen von GPS, Apps oder Nachrichten, das Berühren des Bildschirms sowie Kopfhörer mit Smartphone-Verbindung sind untersagt. Das gilt auch im Stau oder an einer roten Ampel. In Las Palmas sucht die Stadt nach weiteren Hinweisen auf die asiatische Riesenhornisse. Vor allem im Hafenbereich sowie in Parks und Grünanlagen wurden selbstgebaute Fallen aufgestellt. Damit soll geklärt werden, ob sich das Insekt bereits weiter ausgebreitet hat oder ob das in der vergangenen Woche entdeckte Nest mit 93 Exemplaren ein Einzelfall war. Die Verantwortlichen vermuten, dass die Hornisse über Importwaren auf die Insel gekommen ist. Deshalb steht besonders der Hafen im Fokus. Soweit die Meldungen.
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1: Das Wetter auf Gran Canaria heute mit ein paar Regentröpfchen, aber immerhin mit 30 Grad auf dem Thermometer. 24 Grad in der Nacht, der Mittwoch sonnig, aber etwas kühler, bis 27 Grad.
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5: Mit Michael Daub. Die USA wollen die NATO militärisch offenbar deutlich weniger unterstützen. Nach Informationen des Spiegel hat ein Vertreter des US-Verteidigungsministeriums vergangene Woche in Brüssel entsprechende Pläne vorgestellt. Demnach soll die Zahl der schweren Bomber für die NATO halbiert werden. Bei Kampfjets ist von einem Rückgang um ein Drittel die Rede. U-Boote wollen die USA dem Bündnis demnach gar nicht mehr bereitstellen. Die Europäer sollen die entstehenden Lücken möglichst schnell selbst schließen. Deutschland wird bei wichtigen Gütern immer abhängiger von China. Das zeigt eine Studie des Statistischen Bundesamtes. Betroffen sind unter anderem Lithium-Ionen-Akkus, Solarpanels und Antibiotika. Eigentlich will die Bundesregierung mit ihrer China-Strategie solche Abhängigkeiten verringern. Tatsächlich wachsen sie aber weiter. Gemessen am Gewicht kamen im vergangenen Jahr rund 2/3 der direkt importierten Lithium-Ionen-Akkus aus China. Bei Solarpanels lag der Anteil sogar bei mehr als 90%. Jugendliche in Deutschland rauchen wieder häufiger. Nach Angaben des Statistischen Bundesamts hat im vergangenen Jahr fast ein Fünftel der Bevölkerung zumindest gelegentlich geraucht. Der Bundesdrogenbeauftragte Hendrik Streeck sieht einen Grund auch in neuen Tabak- und Nikotinprodukten. Vapes und ähnliche Produkte kämen oft wie Süßigkeiten daher und sprechen damit besonders junge Menschen an. Rund ein Drittel der Dienststellen der Bundespolizei ist nach Angaben der Gewerkschaft der Polizei marode. GdP-Chef Andreas Roßkopf sagte der Rheinischen Post, der Zustand vieler Gebäude und Wachen sei nicht mehr hinnehmbar. Sanierungen würden immer wieder verschoben. Außerdem fehlten vielerorts Büros, Unterkünfte und auch Parkflächen. Soweit die.
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1: Mit Michael Daub. In Spanien soll ab Juli eine Zollgebühr von 3 Euro auf Produkte aus Drittländern eingeführt werden. Betroffen wären vor allem Bestellungen über große chinesische Plattformen wie Shein, AliExpress oder Temu. Unklar ist aber noch, wie die Gebühr konkret erhoben werden soll. Auch ein Arbeitstreffen der zuständigen Stellen brachte zuletzt keine Klarheit. Vermutlich kommt dadurch mehr Arbeit auf die Zollämter zu. Die spanische Verkehrspolizei kündigt strengere Kontrollen beim Handyverbot am Steuer an. Wer während der Fahrt mit dem Smartphone erwischt wird, muss mit 200 Euro Strafe und dem Verlust von 6 Führerscheinpunkten rechnen. Verboten ist nicht nur Telefonieren oder Schreiben, auch das Bedienen von GPS, Apps oder Nachrichten, das Berühren des Bildschirms sowie Kopfhörer mit Smartphone-Verbindung sind untersagt. Das gilt auch im Stau oder an einer roten Ampel. In Las Palmas sucht die Stadt nach weiteren Hinweisen auf die asiatische Riesenhornisse. Vor allem im Hafenbereich sowie in Parks und Grünanlagen wurden selbstgebaute Fallen aufgestellt. Damit soll geklärt werden, ob sich das Insekt bereits weiter ausgebreitet hat oder ob das in der vergangenen Woche entdeckte Nest mit 93 Exemplaren ein Einzelfall war. Die Verantwortlichen vermuten, dass die Hornisse über Importwaren auf die Insel gekommen ist. Deshalb steht besonders der Hafen im Fokus. Soweit die Meldungen.
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1: Das Wetter auf Gran Canaria heute mit ein paar Regentröpfchen, aber immerhin mit 30 Grad auf dem Thermometer. 24 Grad in der Nacht, der Mittwoch sonnig, aber etwas kühler, bis 27 Grad.
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3: Mit Michael Daub. Die USA wollen die NATO militärisch offenbar deutlich weniger unterstützen. Nach Informationen des Spiegel hat ein Vertreter des US-Verteidigungsministeriums vergangene Woche in Brüssel entsprechende Pläne vorgestellt. Demnach soll die Zahl der schweren Bomber für die NATO halbiert werden. Bei Kampfjets ist von einem Rückgang um ein Drittel die Rede. U-Boote wollen die USA dem Bündnis demnach gar nicht mehr bereitstellen. Die Europäer sollen die entstehenden Lücken möglichst schnell selbst schließen. Deutschland wird bei wichtigen Gütern immer abhängiger von China. Das zeigt eine Studie des Statistischen Bundesamtes. Betroffen sind unter anderem Lithium-Ionen-Akkus, Solarpanels und Antibiotika. Eigentlich will die Bundesregierung mit ihrer China-Strategie solche Abhängigkeiten verringern. Tatsächlich wachsen sie aber weiter. Gemessen am Gewicht kamen im vergangenen Jahr rund 2/3 der direkt importierten Lithium-Ionen-Akkus aus China. Bei Solarpanels lag der Anteil sogar bei mehr als 90%. Jugendliche in Deutschland rauchen wieder häufiger. Nach Angaben des Statistischen Bundesamts hat im vergangenen Jahr fast ein Fünftel der Bevölkerung zumindest gelegentlich geraucht. Der Bundesdrogenbeauftragte Hendrik Streeck sieht einen Grund auch in neuen Tabak- und Nikotinprodukten. Vapes und ähnliche Produkte kämen oft wie Süßigkeiten daher und sprechen damit besonders junge Menschen an. Rund ein Drittel der Dienststellen der Bundespolizei ist nach Angaben der Gewerkschaft der Polizei marode. GdP-Chef Andreas Roßkopf sagte der Rheinischen Post, der Zustand vieler Gebäude und Wachen sei nicht mehr hinnehmbar. Sanierungen würden immer wieder verschoben. Außerdem fehlten vielerorts Büros, Unterkünfte und auch Parkflächen. Soweit die Meldung.
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5: Die Börsendaten vom Dienstagabend mit 25.183 Punkten für den DAX. Das ist ein Minus von über einem Dreiviertelprozent im Vergleich zum Börsenschluss am Freitag vorm langen Wochenende. Der Euro steht bei einem US-Dollar 16,2. Das ist ungefähr der Wert vom Vortag. Der Goldpreis verliert 1,5% und steht bei rund 4.500 US-Dollar für die Feinunze. Der Ölpreis steigt und zwar über die Marke von 93 US-Dollar pro Barrel, ein Plus von über 4% heute. In der Kursliste sind Zalando, Infineon und Continental vorne. Die Deutsche Bank, SAP und MTU finden wir am Ende der Kursliste. Schönen Feierabend wünsche ich.
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1: Mit Michael Daub. In Spanien soll ab Juli eine Zollgebühr von 3 Euro auf Produkte aus Drittländern eingeführt werden. Betroffen wären vor allem Bestellungen über große chinesische Plattformen wie Shein, AliExpress oder Temu. Unklar ist aber noch, wie die Gebühr konkret erhoben werden soll. Auch ein Arbeitstreffen der zuständigen Stellen brachte zuletzt keine Klarheit. Vermutlich kommt dadurch mehr Arbeit auf die Zollämter zu. Die spanische Verkehrspolizei kündigt strengere Kontrollen beim Handyverbot am Steuer an. Wer während der Fahrt mit dem Smartphone erwischt wird, muss mit 200 Euro Strafe und dem Verlust von 6 Führerscheinpunkten rechnen. Verboten ist nicht nur Telefonieren oder Schreiben, auch das Bedienen von GPS, Apps oder Nachrichten, das Berühren des Bildschirms sowie Kopfhörer mit Smartphone-Verbindung sind untersagt. Das gilt auch im Stau oder an einer roten Ampel. In Las Palmas sucht die Stadt nach weiteren Hinweisen auf die asiatische Riesenhornisse. Vor allem im Hafenbereich sowie in Parks und Grünanlagen wurden selbstgebaute Fallen aufgestellt. Damit soll geklärt werden, ob sich das Insekt bereits weiter ausgebreitet hat oder ob das in der vergangenen Woche entdeckte Nest mit 93 Exemplaren ein Einzelfall war. Die Verantwortlichen vermuten, dass die Hornisse über Importwaren auf die Insel gekommen ist. Deshalb steht besonders der Hafen im Fokus. Soweit die Meldungen.
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1: Das Wetter auf Gran Canaria heute mit ein paar Regentröpfchen, aber immerhin mit 30 Grad auf dem Thermometer. 24 Grad in der Nacht, der Mittwoch sonnig, aber etwas kühler, bis 27 Grad.
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5: Mit Michael Daub. Bundesfamilienministerin Karin Prien will die Einkommensgrenze beim Elterngeld trotz des Spardrucks in der Koalition nicht antasten. Im Deutschlandfunk sagte die CDU-Politikerin, die Rahmenbedingungen in Deutschland müssten Familien mehr Lust auf Kinder machen. Prien würde nach eigenen Angaben sogar gerne die Mindest- und Höchstsätze beim Elterngeld anheben. Gespart werden solle eher an anderer Stelle, etwa bei Fragen der Bezugsdauer und der partnerschaftlichen Aufteilung. 9 von 10 Erwachsenen wünschen sich mehr Personal in Schulen und Kitas. Das geht aus dem Kinderreport des Deutschen Kinderhilfswerks hervor. Ein weiterer Wunsch sind bundesweit einheitliche Lernstandards. Bundesfamilienministerin Prien sprach sich für weitere Investitionen in Bildung aus. Nur so könne gesellschaftliche Teilhabe für alle Kinder besser gewährleistet werden. Jugendliche in Deutschland rauchen wieder häufiger. Nach Angaben des Statistischen Bundesamts hat im vergangenen Jahr fast ein Fünftel der Bevölkerung zumindest gelegentlich geraucht. Der Bundesdrogenbeauftragte Hendrik Streeck sieht einen Grund auch in neuen Tabak- und Nikotinprodukten. Vapes und ähnliche Produkte wirkten oft wie Süßigkeiten und sprechen damit besonders junge Leute an. In Belgien ist ein Zug mit einem kleinen Schulbus zusammengestoßen. Nach Angaben des belgischen Verkehrsministers kamen mindestens 4 Menschen ums Leben, 2 Kinder und 2 Erwachsene. 5 weitere Kinder wurden schwer verletzt ins Krankenhaus gebracht. Die Schranke am Bahnübergang war nach bisherigen Angaben geschlossen, auch das rote Signal leuchtete. Die deutsche Eishockey-Nationalmannschaft ist bei der WM in der Schweiz bereits nach der Vorrunde ausgeschieden. Durch den 8:1-Sieg Lettlands gegen Ungarn hat das Team von Bundestrainer Harold Kreis keine Chancen mehr auf das Viertelfinale. Damit endet das Turnier für Deutschland, wie schon im vergangenen Jahr, bereits nach der Gruppenphase.
6: Soweit. 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

0: Unklar ist aber noch, wie die Gebühr konkret erhoben werden soll. Auch ein Arbeitstreffen der zuständigen Stellen brachte zuletzt keine Klarheit. Vermutlich kommt dadurch mehr Arbeit auf die Zollämter zu. Die spanische Verkehrspolizei kündigt strengere Kontrollen beim Handyverbot am Steuer an. Wer während der Fahrt mit dem Smartphone erwischt wird, muss mit 200 Euro Strafe und dem Verlust von 6 Führerscheinpunkten rechnen. Verboten ist nicht nur Telefonieren oder Schreiben, auch das Bedienen von GPS, Apps oder Nachrichten, das Berühren des Bildschirms sowie Kopfhörer mit Smartphone-Verbindung sind untersagt. Das gilt auch im Stau oder an einer roten Ampel. In Las Palmas sucht die Stadt nach weiteren Hinweisen auf die asiatische Riesenhornisse. Vor allem im Hafenbereich sowie in Parks und Grünanlagen wurden selbstgebaute Fallen aufgestellt. Damit soll geklärt werden, ob sich das Insekt bereits weiter ausgebreitet hat oder ob das in der vergangenen Woche entdeckte Nest mit 93 Exemplaren ein Einzelfall war. Die Verantwortlichen vermuten, dass die Hornisse über Importwaren auf die Insel gekommen ist. Deshalb steht besonders der Hafen im Fokus. Soweit die Meldungen.
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0: Das Wetter auf Gran Canaria heute mit ein paar Regentröpfchen, aber immerhin mit 30 Grad auf dem Thermometer. 24 Grad in der Nacht. Der Mittwoch sonnig, aber etwas kühler, bis 27 Grad.
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2: 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Das sind die Meldungen der Stunde.
3: Mit Michael Daub. Bundesfamilienministerin Karin Prien will die Einkommensgrenze beim Elterngeld trotz des Spardrucks in der Koalition nicht antasten. Im Deutschlandfunk sagte die CDU-Politikerin, die Rahmenbedingungen in Deutschland müssten Familien mehr Lust auf Kinder machen. Prien würde nach eigenen Angaben sogar gerne die Mindest- und Höchstsätze beim Elterngeld anheben. Gespart werden solle eher an anderer Stelle, etwa bei Fragen der Bezugsdauer und der partnerschaftlichen Aufteilung. 9 von 10 Erwachsenen wünschen sich mehr Personal in Schulen und Kitas. Das geht aus dem Kinderreport des Deutschen Kinderhilfswerks hervor. Ein weiterer Wunsch sind bundesweit einheitliche Lernstandards. Bundesfamilienministerin Prien sprach sich für weitere Investitionen in Bildung aus. Nur so könne gesellschaftliche Teilhabe für alle Kinder besser gewährleistet werden. Jugendliche in Deutschland rauchen wieder häufiger. Nach Angaben des Statistischen Bundesamts hat im vergangenen Jahr fast ein Fünftel der Bevölkerung zumindest gelegentlich geraucht. Der Bundesdrogenbeauftragte Hendrik Streeck sieht einen Grund auch in neuen Tabak- und Nikotinprodukten. Vapes und ähnliche Produkte wirkten oft wie Süßigkeiten und sprechen damit besonders junge Leute an. In Belgien ist ein Zug mit einem kleinen Schulbus zusammengestoßen. Nach Angaben des belgischen Verkehrsministers kamen mindestens 4 Menschen ums Leben, 2 Kinder und 2 Erwachsene. 5 weitere Kinder wurden schwer verletzt ins Krankenhaus gebracht. Die Schranke am Bahnübergang war nach bisherigen Angaben geschlossen, auch das rote Signal leuchtete. Die deutsche Eishockey-Nationalmannschaft ist bei der WM in der Schweiz bereits nach der Vorrunde ausgeschieden. Durch den 8:1-Sieg Lettlands gegen Ungarn hat das Team von Bundestrainer Harold Kreis keine Chancen mehr auf das Viertelfinale. Damit endet das Turnier für Deutschland, wie schon im vergangenen Jahr, bereits nach der Gruppenphase. Soweit die
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6: Der VfL Wolfsburg ist aus der Fußball-Bundesliga abgestiegen. Die Niedersachsen verloren das Relegationsrückspiel beim SC Paderborn mit 1:2 nach Verlängerung. Das Hinspiel war 0:0 ausgegangen. Paderborn kehrt damit nach 6 Jahren in die Bundesliga zurück. Und heute Abend kämpft Greuther Fürth um den Verbleib in der zweiten Liga. Die Franken empfangen im Relegationsrückspiel Rot-Weiß Essen. Der Drittligist hatte das Hinspiel mit 1:0 gewonnen. Anstoß ist um 20.30 Uhr. Soweit die Meldungen.
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